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Ihr habt Musikwünsche und wollt jemanden über die Sendung grüßen, dann schreibt mir gerne.

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Das ganz wundervolles Publikum. Dankeschön, dass Sie da waren. Dankeschön, dass Sie den Abend mit uns verbracht haben und Teil dieses Projektes wurden.

Dankeschön, vielen Dank. Schönen Abend. Dankeschön.

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1: Hallo, weiter geht es jetzt mit meiner neuen Sendung von Uwes Blues und Rockkneipe. Für euch habe ich heute Abend unter anderem mit dabei die Band Doghouse Daddy, Annie Piper, die Band Crimson Train, Willie Farmer, Shotgun Sire und Neil Young mit südamerikanischen Bluesrock geht es heute Abend los. Das ist Severino McCain aus Buenos Aires. Der hat im vergangenen Jahr sein Album Rocking Around eingespielt. Ihr werdet den gleichnamigen Titel hören. Die erste Dame der Sendung habe ich dann auch schon für euch. Das ist Anna Scionti, die aus Australien kommt natürlich. Eine ganz tolle Slide-Gitarristin und Blues-Sängerin. Im Jahr 2019 hat Anna ihr Album Off-Run Diary aufgenommen. Daraus werdet ihr den Titel Trouble in My Head hören. Mir Brown werdet ihr zum Abschluss hören mit seiner Band The Home Wreckers. Merle ist hauptsächlich als Session-Musiker unterwegs. 1967 hat er sein erstes Album eingespielt. Er war auch 1986 mit der Orbit College Band unterwegs. Aus seinem 2006er Album hört ihr die ganz tolle Nummer Take Your Time. Ich wünsche euch heute Abend richtig viel Spaß beim Zuhören.

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1: Weiter geht es jetzt mit Leslie West aus seinem im Jahr 1993 eingespielten Album Dodging. So das hört ihr den Titel Easy Street. Ibai Garcia, der tolle Bluesmusikant aus Bilbao, den werdet ihr als zweiten Künstler hören, den habe ich auch schon mal des Öfteren für euch gebracht, aus seinem im Jahr 2024 aufgenommenen Album Cashing the Blues werdet ihr die Nummer Don't Leave Me Alone Tonight hören. Aus Bremen werdet ihr als dritte Band die Band Doghouse Daddies hören, eine ganz tolle Zusammenstellung, zwei Gitarren, eine Bassgitarre. Und im Jahr 2006 haben die Jungs ihr Album Doghouse Daddy aufgenommen. Ihr hört den Titel Cross-Eyed Cat.

Mit einem belgischen Trio geht es jetzt weiter. Diese Band heißt Fred and the Healers. Fred ist der Gitarrist und Sänger dieser Band. Im Jahr 1994 hat sich diese Band gegründet, im Jahr 1996 ihre erste CD aufgenommen. Aus ihrem aktuellen Album No Escape hört ihr den Titel No Love for Old Men. Frank Bay werdet ihr danach hören. Das ist ein Sänger und Bassgitarrist. Der hat seine klassische Gesangsausbildung natürlich in einem Gospelchor erfahren. Er hat mittlerweile 8 Alben produziert. Ihr hört aus seinem aktuellen Album Peace aus dem vergangenen Jahr den Titel That's What Love Will Make You Do. Nummer 3 ist dann die gute Annie Piper. Mit australischen Blues werden wir also abschließen. Ihr hört aus ihrem 2007 erschienenen Album Texas Hold'em den Titel Mystery of Love.

Aus dem 2025er Album Tales of Tampa von Chris Kramer und Patty Boy Zimmerman werdet ihr jetzt den Titel Black Angel Blues hören. Dann geht es weiter mit Julian Zess, der holländische Blueskünstler, der mit 26 Jahren seine erste Band gegründet hat. Er war mehrfach mit der Band of Friends von Gary McAvoy unterwegs. Er war auch schon mal Headliner beim Tribute-Festival für Rory Gallagher. Julian hat im Jahr 2009 das Album Wandering Between Worlds aufgenommen. Ihr hört den Titel Funky News daraus. Crimson Train, die Jungs werden den Abschluss bilden in dieser Runde im vergangenen Jahr. Nein, im Jahr 2024 haben die Jungs den Titel Long Roads aufgenommen. Den werdet ihr als dritten Titel hören.

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Auch Cyndi Lauper hat ein Bluesalbum aufgenommen mit dem Namen Memphis Blues. Das hat sie im Jahr 2010 gemacht. Ihr werdet daraus den Titel Down Don't Bother Me hören. Das ist eine Aufnahme mit Charlie Musselwhite. Willie Farmer ist die Nummer 2. Willie war Amateurmusiker jahrelang, hat ganz erfolgreich eine Autowerkstatt betrieben. Im Jahr 2017 erst hat Willie sein erstes Album aufgenommen mit 60 Jahren. Von seinem Album The Man from the Hill hört ihr den Titel I'm the Lightning. Guitar Shorty ist dann der dritte Künstler. Guitar Shorty ist der Schwager von Jimi Hendrix. Jimi Hendrix und Buddy Guy sagen, dass sie maßgeblich von Guitar Shorty beeinflusst worden sind. Guitar Shorty war von den 1950er Jahren bis 2022 auf den Bühnen dieser Welt unterwegs. Aus seinem Album We the People hört ihr den Titel Down That Road Again.

2022 hat die Band Camones das Album Too Much eingespielt. Ihr werdet daraus den gleichnamigen Titel hören. Die Rockröhre Jimmy Barnes werdet ihr danach hören. Jimmy hat im Jahr 1993 das Album Flesh and Wood aufgenommen. Ihr werdet daraus die Nummer Still Got a Long Way to Go hören. Die Band The Pretty Reckless wird diese Runde beenden. Diese Band wurde im Jahr 2009 gegründet. Die Sängerin Taylor Momsen ist die Frontfrau dieser tollen Band. Aus ihrem Album Dead by Rock'n'Roll hört ihr die gleichnamige Nummer.

Mit einem erfahrenen walisischen Künstler geht diese Runde los. Das ist Dave Edmunds. Der hat unter anderem auch mit Ringo Starr zusammen auf der Bühne gestanden. Er ist an vielen Projekten dort auf der Insel beteiligt. Aus seinem Album Repeat When Necessary aus dem Jahr 2020 hört ihr den Titel Bad is Bad. Astreinen Stoner Rock gibt es dann von einem amerikanischen Trio. Diese Band heißt Shotgun Sire. Ihr hört den Titel Cuckin' Bull aus dem Jahr 2024. Amy Grant und Keep Mo werden die Runde beenden. Amy Grant ist eine hochdekorierte Gitarristin und Sängerin. 6 Grammys hat sie verdient schon bekommen. Ihr hört den Titel Come Be With Me.

Mit kanadischer Hardrock-Musik geht es weiter. Das sind sechs Herren. Die Band heißt Sparrow Blue. Die Jungs haben das Album Sparrow Blue aufgenommen im Jahr 2018. Ihr hört daraus den Titel Lil Rocking Mama. Dann ist die Nummer zwei Neil Young mit seinem Titel Vampire Blues. Der ist auch schon etwas in die Jahre gekommen. Im Jahr 1974 wurde der schon aufgenommen, das Album On the Beach. Bonfire ist dann die Nummer 3. Bonfire ist eins von vielen Projekten von Ponto Snip aus Schweden. Die Jungs haben im Jahr 2015 das Album Blues Drive eingespielt. Ihr hört den Titel Suburb Baby Blues.

Das war sie dann auch schon, meine Sendung von US Blues und Rockkneipe. Ich habe noch zwei tolle Titel für euch. Ich hoffe, dass ich die richtige Musik für euch rausgesucht habe. Dann würde ich mich freuen, wenn wir uns dann am nächsten Montag wieder hören werden. Bis dahin wünsche ich euch noch eine richtig tolle bluesige Woche. Monty Amundsen ist der vorletzte Künstler in dieser Sendung. Aus seinem Album Prove Me Wrong hört ihr den Titel Strike That Match aus dem Jahr 2000. Ruth Brown ist die letzte Künstlerin in dieser Runde. Ruth hat auch ihre Ausbildung im Gospelchor gemacht. Im Jahr 2002 ist diese hervorragende Künstlerin in der Blues Hall of Fame aufgenommen worden. Ihr hört von Ruth Brown den Titel I'm Gonna Move to the outskirts of town.

Hallo liebe Bluesfreunde, willkommen zu einer weiteren Ausgabe des Juke Joints hier auf Radio Blues und Rock Garage. Mein Name ist Volker und ich freue mich, euch auch heute wieder 2 Stunden durch den Blues begleiten zu dürfen. Mit Musik, die zwischen Tradition und modernem Sound ihren ganz eigenen Ton findet. In dieser Sendung erwarten euch unter anderem The Hoax, die seit den 1990er Jahren für kraftvollen britischen Bluesrock stehen. Außerdem hören wir Slick Ballinger, der Blues, Roots und Southern Rock miteinander verbindet. Mit dabei ist auch Uri Epsi, dessen Musik stark vom amerikanischen Roots Blues geprägt ist. Und schließlich noch etwas aus Deutschland, aus Deutschlands Norden, aus Hamburg, die Trainyard Blues Band. Freut euch auf starke Gitarren, markante Stimmen und Songs mit Charakter. Wir starten mit den Rhythm Chiefs und dem Titel The Bus. Und danach hören wir die Dogtown Blues Band mit Easy Baby. Der Titel verweist auf den Chicago Blues Standard Easy Baby, der von Willie Dixon geschrieben und unter anderem von Muddy Waters aufgenommen wurde. Abgeschlossen wird das Set von einer Band aus Philadelphia, The Pork Roll Project, mit dem Titel Nothing Yet. Hier jetzt aber zuerst die Rhythm Chiefs mit The Bus.

Ja, das war das Pork Roll Project mit Nothing Yet. Ein Pork Roll ist übrigens ein verarbeitetes Fleisch in Rollenform. Am ehesten mit dem deutschen Fleischkäse zu vergleichen. Wir machen jetzt hier weiter mit The Hoax und ihrem Titel Pledge Giver Blues. The Hoax wurden Anfang der 1990er Jahre in Großbritannien gegründet und gelten als eine der wichtigsten Bluesrock-Bands der dortigen Szene. Und nach The Hoax dann Smack Daddy House Rockin' Blues mit Walkin' Blues. Der Titel geht auf den Blues-Klassiker Walkin' Blues zurück, der in den 1930er Jahren von Robert Johnson aufgenommen und zu den meistinterpretierten Songs der Bluesgeschichte zählt. Abgeschlossen wird dann das Set von der Smoke Wagon Blues Band mit dem Titel She Don't Love Me Anymore. Die Band stammt aus Kanada und steht für klassischen bandorientierten Blues mit starkem Gitarrenfokus. Hier jetzt aber erst The Hoax mit Pledge Giver Blues.

So, nach der Smoke Wagon Blues Band geht's jetzt ein klein wenig flotter weiter. Die Mighty Mojo Prophets bringen uns den Titel One For Me. Und danach die Strange Tones mit I Ain't Movin'. Und der dritte im Bunde ist dann Sammy Eubanks mit dem Titel I'm Gonna Leavin' You. Eubanks stammt aus Kalifornien und ist Gitarrist und Sänger, der im traditionellen elektrischen Blues zu Hause ist und seit vielen Jahren in der Szene aktiv ist. Hier sind The Mighty Mojo Prophets mit One For Me.

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1: Ja, soweit Sammy Eubanks mit dem Titel I'm Gonna Leave You. Den Auftakt des nächsten Sets macht Sharon Lewis mit ihrem Titel Why I Sing the Blues. Sharon Lewis ist eine Blues- und Soul-Sängerin aus Chicago, die viele Jahre mit der Texas Fireband auftrat und für ihren kraftvollen Chicago Soul Blues bekannt ist. Der Titel greift den bekannten Song Why I Sing the Blues auf, der besonders durch B.B. King populär wurde. Danach hören wir Willie Bo Walker mit When the Angel Call Your Time. Willie Bo Walker ist ein britischer Blues- und Roots-Musiker, der für seine tiefe Baritonstimme und seine Mischung aus Blues, Amerikaner und Soul bekannt ist. Und abgeschlossen wird das Set von Slick Ballinger mit Mississippi Soul. Ballinger ist ein amerikanischer Musiker und Songschreiber, der Blues mit Southern Rock und Roots-Einflüssen verbindet. Hier ist jetzt Sharon Lewis mit Why I Sing the Blues und ihr seid im Juke Joint hier auf Radio Blues und Rock Garage.

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Ja, vereint durch ihre Vorliebe zum frühen Swing und Rock'n'Roll spielen The Hungry Williams Musik, die ein Lächeln auf eure Gesichter zaubert und euch auch noch Schwung verleiht. Von der Band The Hungry Williams aus Milwaukee hören wir gleich Get Your Head. Danach geht's weiter mit Uri Apsi und seinem Titel Now I Know the Truth. Uri Apsi stammt aus Brasilien, sein Stil ist jedoch stark vom traditionellen amerikanischen Blues geprägt. Und abgeschlossen wird dann das Set von The Knickerbocker Allstars mit dem Titel You Upset Me Baby. Der Song wurde von B.B. King in den 50er Jahren komponiert und auch aufgenommen und gehört zu den klassischen Chicago Blues Titeln, die bis heute häufig interpretiert werden. Hier sind The Hungry Williams mit Get Your Head.

So, nach dem Klassiker You Upset Me Baby wird's jetzt etwas moderner und wir kommen zur Violin Blues Planet Band zusammen mit Nick Hernandez und die bringen uns den Titel Another Day Passing. Die Violin Blues Planet Band ist ein Projekt rund um den amerikanischen Künstler Robert Weiland, das Blues mit Umweltengagement verbindet und mit verschiedenen Gastmusikern arbeitet. Danach hören wir die Zoomatics mit I Ain't Lookin'. Und abgeschlossen wird dann das Set von den Silvertones mit dem Titel Sneaking Around Town. Hier jetzt aber zuerst die Violin Blues Planet Band mit Another Day Passing.

Wir kommen jetzt zur Band Vintage Number 18 und ihrem Titel Just Got Back From Babies. Ein Titel von CC Top. Die Band um Robin Capsalis stammt aus der Washington DC Region und verbindet klassischen Blues mit Soul-Einflüssen im Stil alter Stax-Aufnahmen. Ja, moderner Soul-Blues mit viel Groove. Danach hören wir die Tomcats mit Country Boy. Und abgeschlossen wird dann das Set von der Hamburger Band Trainyard Blues Band und ihrem Titel Blind Dog. Hier jetzt aber zuerst Vintage Number 18 mit Just Got Back From Babies.

Ja, und damit sind wir auch schon am Ende dieser Ausgabe des Juke Joints. Zum Abschluss hört ihr noch The Feldman Brothers mit dem Titel Home. Die Feldman Brothers sind eine niederländische Bluesband, die seit Jahren in der europäischen Blues-Szene aktiv ist und traditionellen Blues mit modernen Einflüssen verbindet. Ja, mein Name ist Volker. Danke, dass ihr euch Zeit für den Blues genommen habt. Und ich würde mich freuen, wenn ihr auch in der nächsten Ausgabe des Juke Joints wieder mit dabei seid. Bis dahin wünsche ich euch eine tolle Woche, eine gute Zeit, vor allem bleibt gesund und bis zum nächsten Mal. Ciao.

Herzlich willkommen zu Michaels Bluesbox. Schön, dass ihr wieder eingeschaltet habt. Ja, heute wieder mit neuer Musik, etwas älterer und ganz alter Musik und natürlich Musik aus meiner Jugend. Mit der starte ich jetzt. T-Rex kommt mit Jeepster aus einer Scheibe aus dem Jahre 1971, Electric Warrior. Nazareth kommt mit I Want To Do Everything For You, diesmal nicht Love Hurts. Beggar's Day heißt die Scheibe, 1976 erschienen. Und Vanilla Fudge schließt die erste Runde ab mit dem Stück All of My Love. Vanilla Zeppelin heißt die Scheibe aus dem Jahre 2007. Viel Spaß bei meiner heutigen Sendung.

Ja, das war doch schon mal ein herrlicher Start, würde ich behaupten. Und weiter geht's mit fantastischen Titeln. Natasha Ciara kannte ich auch vorher nicht. Eine schöne Nummer, Life Will Be Better, da Blues richtig schön. Touch and Blues heißt das Album aus dem Jahre 2009. Boo Boo We Wills, Deadlines kannte ich auch noch nicht vorher, hört sich aber wunderbar an. Mud and Honey heißt die Scheibe aus dem Jahr 2017. Und ebenfalls aus dem Jahr 2017 kommt Nelly Tiger Travis, I Used to Run for You aus ihrem Album Mr. Sexy Man 2017 erschienen.

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Taj Mahal und Cap Mo liegen auf. Das spricht für ein Qualitätsprodukt. Don't Leave Me Here heißt die Scheibe. Taj Mo heißt das Album aus dem Jahre 2017. The Record Company liegt dann anschließend auf. Night Games heißt die Nummer. All of This Life heißt die Scheibe 2018. Und dann kommt ein tolles Remake von der Deep Purple Nummer Burn. Das müsst ihr mal erlebt haben. Live müsst ihr das gesehen haben. Steven Seagulls kommt mit diesem Stück. Steven Seagulls heißt auch die Scheibe, 2019 erschienen.

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Mit Steven Seagal spielt Tempo keine Rolle. Ich mag das Stück. The Neil Morse Band kommt mit Bridge Over Troubled Water. Ja, das kann man auch mal so interpretieren. Innocent and Danger heißt die Scheibe aus dem Jahre 2021. Dann kommt Black Pearl, auch eine sehr coole Nummer. Moment of Regret heißt das Stück. Black Pearl heißt auch das Album, 2022 erschienen. Und den Abschluss machen die Swam Stompers, The Game of Life. Und das Album heißt wie die Band, 2021 erschienen.

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0: Ja, das nächste Stück ist tatsächlich ein Wunsch von Markus aus Aschaffenburg. Anna Popovich liegt auf Lasting Kind of Love. Ja, das ist eine schöne, groovige Nummer. 2025 ist die erschienen auf ihrem Live-Album. Keith Thompson kommt anschließend mit Easy Money. Und das Stück stammt aus dem Album Smoke and Mirrors 2022. Und den Abschluss dieser Runde, da lasse ich es wieder entspannt auslaufen. Miriam Katharina Bordeaux Red heißt das Stück, sicher ein Wein, eine Single-Auskopplung 2024 erschienen. Und wenn ihr Musikwünsche habt, immer gern her damit, schreibt uns auf Facebook oder auf unserer Webseite.
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Der Klaus und ich haben neulich den Capmo auf dem Konzert in Mannheim besucht. Er hat da Unplugged ganz alleine gespielt. Das war wunderbar. Er hat eine neue Scheibe auch rausgebracht. Ich habe mir trotzdem die ältere rausgesucht, Suitcase aus dem Jahre 2006. Und das Lied heißt Rita. Paul Gimel und The Black Magic Blues Band kommen mit dem Stück Behind Closed Doors. Und das Stück kommt von der Scheibe Walking on Broken Souls 2026. Jetzt wird's neu. Uma Coleman und Igor Prato, die beiden hatte ich schon öfters mal im Programm. Blue Line Train in Chicago

0: Old, New, Funky and Blue heißt die Scheibe aus diesem Jahr.
1: My name is Kevin Moe.

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3: Michaels Bluesbox, einschalten und gute Musik hören. Ich glaube, ihr stimmt mir zu. Ihr macht auch ordentlich Werbung. Das ist ganz wichtig für mich und meine Kollegen und den Sender. Immer schön dranbleiben. JP Williams kommt mit seiner Bluesband. Regret heißt das Stück. Out of the Fields, das Album aus dem Jahre 2021. Juri Epsi kommt mit dem Stück God's Plans. Und die Scheibe dazu heißt Live in Six Strings. Aus diesem Jahre 2026.

Michaels Bluesbox, ja, das wär's fast schon wieder gewesen. Zwei Stücke habe ich noch für euch. West Jeans lässt es ordentlich krachen, ja, das ist ein richtiger Bluesrocker. Graceland heißt das Stück, One Day at a Time, 2024 ist es erschienen. Und das letzte Stück kommt von Uncle Watson's Widow. Eine schöne weibliche Stimme könnt ihr dabei hören. Fool's Song heißt das Stück, eine Single-Auskopplung aus dem Jahre 2025. Herzlichen Dank, dass ihr dabei geblieben seid bis zum Schluss. Das freut mich ganz arg. Schaltet das nächste Mal wieder ein am Donnerstag 18 Uhr mit meiner neuen Sendung oder hört auch gerne nochmal die Wiederholungen. Passt auf euch auf, bleibt gesund. Tschüss, euer Michael.

0: Hallo liebe Bluesfreunde, hier ist Gerds Bluesgarage. Für die Sendung habe ich euch heute wieder feinen Blues herausgesucht. Oldies, Klassiker und Neuvorstellungen. Herzlich willkommen in meiner Sendung Gerds Bluesgarage. Ich freue mich, dass ihr eingeschaltet habt und 2 Stunden in meiner Sendung dabei seid. Die erste Runde beginnt mit Walter Traut. Er hat hier zusammen mit Joe Bonamassa einen Song eingespielt, We're All In This Together, und die zwei machen das richtig gut. Danach kommt Alvin Lee mit dem Song My Babies Come Back To Me. Der Song kam 2002 heraus. Den Abschluss macht der wunderbare Peter Frampton mit Going Down Slow feat. Steve Morse. 2019 haben sie das Album All Blues eingespielt.
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Ihr seid immer noch in Gerds Blues Garage hier auf Radio Blues und Rock Garage. Die nächste Runde beginnt mit einem Song von Cedric Burnside, der immer wieder feinen Blues abliefert. 2024 hat er das Album Hill Country Love eingespielt, vom Album für euch Funky. Danach Savoy Brown mit Living in the Bayou. 2022 kam das Album Witchy Feeling heraus. Den Abschluss kommt von der Band Mojo und die Sache ist ziemlich neu. Der Sänger ist der Bedwyer Morgan und die ganze CD oder Album, ganz wie ihr wollt, ist auf Walisisch. Vom Song habe ich für euch rausgesucht Higher O's, das so gut wie heißt Langes Leben. Liebe Grüße an die Band und Bedwyer Morgan. Viel Spaß dabei.

0: Die nächste Runde ist eine reine Neuvorstellungsrunde. Sie beginnt mit der Patty Boy Zimmerman Band. Natürlich hier mit Patty Boy Zimmerman, der eine wunderbare Gitarre spielt. Und das ist schon sehr Jimi Hendrix-lastig. 2026 hat er das Album Live in Bavaria eingespielt. Vom Album für euch Spanish Castle Magic. Wie gesagt, das Ganze live. Danach ein guter Freund, J.J. Old's Little Train. Dann, dahinter verbirgt sich natürlich der Jürgen Ohl. Und der macht hier einen super Job, eine wunderbare Single-Auskopplung. Deep River Blues. Liebe Grüße an den Jürgen. Den Abschluss macht die Band Mammut. Und das ist natürlich richtig feine Musik. Der Gitarrist Martin Frankhänel hat mir auch was dazu erzählt. Das Album 2026, wie gesagt, ganz frisch herausgekommen war. Vom Album den Song Firestarter. Liebe Grüße an die Band und den Martin.
1: Vielen Dank.

Der Klaus aus Leipzig hat mir geschrieben, ein treuer Zuhörer, der sich immer wieder bei uns meldet. Er hat sich einen Song von Freddie King gewünscht, Big Legged Woman. Den Wunsch werden wir ihn natürlich erfüllen. Er grüßt alle seine Freunde und wir grüßen alle Zuhörer. Das Album erschien 2000, The Best of Freddie King, und es ist ein richtig gutes Album. Danach Robert Crame mit Do It. 2020 kam das Album That's What Is Hard heraus. Den Abschluss macht die Bad Company, Can't Get Enough, was ein Song. 1974 kam das Album Bad Company heraus.

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Die nächste Runde beginnt mit einer Neuvorstellung, die mir richtig gut gefällt. The Sheepdogs, eine richtig gute Band. Sie haben, wie gesagt, dieses Jahr ein neues Album herausgebracht. Keep Out of the Storm. Vom Album für euch Bed for You Held. Danach Errol Linton mit Packing My Bags. 2018 kam das gleichnamige Album heraus. Der letzte Song in der Runde ist ebenfalls eine Neuvorstellung, Catfish and the Blue Nation, was ein toller Bandname. Das Album bzw. den Song, den ich euch vorspiele, heißt Take It All.

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Die nächste Runde beginnt mit einer Band, die mich komplett überzeugt hat, die Altered Five Blues Band. 2026, wie gesagt, ganz frisch auf den Plattenteller. Hammer and Chisel heißt das Album. Vom Album für euch Headline Blues. Danach kommt Doyle Bramhall mit Change It. 1994 hat er das Album Bird Nest on Ground eingespielt. Den Abschluss macht der wunderbar.

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Die nächste Runde ist eine reine Frauen-Power-Blues-Runde. Sie beginnt mit Dani Wild, die momentan richtig für Furore sorgt. Sie hat 2020 ein wunderbares Album eingespielt, Masters of War. Den gleichnamigen Song habe ich für euch rausgesucht. Die nächste Neuvorstellung kommt von Baywater Carl, How Long, vom gleichnamigen Album. Den Abschluss macht John Shaw Taylor, die ebenfalls eine wunderbare Karriere hingelegt hat. 2026 ein neues Album, What God Is My Love. Den gleichnamigen Song habe ich für euch rausgesucht und hier noch ein Zusatz, Feet Oranti.

0: Die 2 Stunden sind wie im Flug vergangen. Ich habe mich gefreut, dass ihr in meiner Sendung dabei wart. Bleibt mir gewogen, hört in der nächsten Sendung wieder mit rein, macht Werbung für unseren Sender. Die letzte Runde habe ich mir mal selber gewünscht. Sie beginnt mit Mike Onesco. Der Mike ist bei uns im Sender Motorrado und hat seine Sendung montags und mittwochs ab 22 Uhr. Liebe Grüße an den Mike. Er hat dieses Jahr eine Single, eine EP ausgekoppelt. Smokehouse Session Volume 3 Back to the Blues vom Album für euch All My Life. Danach kommen die Monkeyheads mit dem Tommy, ein Sänger par excellence. Sie haben den Hit Motorhead, der mir richtig gut gefällt, vom Album Destruction of the Star 2019. Der letzte Song ist die Band Black Fire, am Mikrofon Andy Blackwood. Und das ist eine Geschichte, die der André angeleiert hat. Die Band beinhaltet auch mich an der Gitarre. Das Album 2026 Dream On gefällt mir richtig gut und den Song wollte ich euch noch spielen, Road to Hell.
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Hallo liebe Bluesfreunde, hier ist Gerts Bluesgarage. Für die Sendung habe ich euch heute wieder feinen Blues herausgesucht. Oldies, Klassiker und Neuvorstellungen. Der erste Song der ersten Runde ist für meinen Freund Rob Orlemans, der leider in diesem Jahr viel zu früh verstorben ist. Rob Orlemans, ein begnadeter Gitarrist. Und es verbinden mich mit ihm einige interessante Gespräche. Von ihm habe ich von seiner 2023 erschienenen CD Shake Them Down den gleichnamigen Song herausgesucht. Danach Garrett T. Willie mit High Beam Blues vom 2026 erschienenen Album Bill's Café. Den Abschluss macht Kenny Wayne Shepherd mit dem Song Born with a Broken Heart. 2026 hat er das Album Let Better Highs herausgebracht. Liebe Grüße an den Kenny.

Die nächste Runde beginnt mit Grain Duffy, eine begnadete Musikerin. Sie hat in diesem Jahr ein neues Album herausgebracht, vom Album für euch Early in the Morning. Danach die wunderbare Bonnie Raitt, Made Up Mind 2022, das wunderbare Album Just Like That. Den Abschluss macht die Band aus Österreich, Portobello Express. Und hier muss ich nochmal sagen, eine wunderbare Band, die interessante Musik spielt. Hört euch die Songs an, die LP Golden Years kann ich euch nur wärmstens empfehlen. Sie ist von diesem Jahr vom Album für euch, The Seas Rise. Liebe Grüße an die Band, viel Spaß beim Zuhören.

Die nächste Runde ist eine gitarrenlastige Runde. Sie beginnt mit Doyle Bramhall, Change It, 1994, ein Album, das man immer wieder hören kann, Bird Nest of the Ground. Danach Walter Traut, liebe Grüße an den Walter, Me, My Guitar and the Blues, 2019 das Album Survivor Blues, den Abschluss macht Eric Clapton mit dem Klassiker Cocaine. Den Song habe ich für meinen Moderatorenkollegen, dem Michael, rausgesucht. 2010 kam das Album The Cream of Clapton heraus und das ist natürlich auch immer wieder hörbar.

Die nächste Runde beginnt mit zwei Neuvorstellungen. Winkler & Friends haben 2026 ein neues Album eingespielt. Freunde, Musik, Hoffnung und Träume. Vom Album für euch Freunde, die bleiben. Danach Beachfish, natürlich John Schisele aus München. Liebe Grüße an den John. Er hat ein neues Album eingespielt, Forgotten Gems. Und das kann ich euch wärmstens empfehlen. Vom Album für euch Living Home Blues. Den Abschluss macht die Band The Blue Highways. Don't Leave Me Alone. 2023 kam das Album Out on the Line heraus. 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

Beim Herausführen für die Sendung ist mir ein Song aufgefallen, den ich bisher noch nicht kannte, und die zwei Musiker, die haben einen Song, eine LP herausgebracht, die mir richtig gut gefällt. Die Rede ist von Cherry Lynn und Eugen Leonhard. Deep Water heißt der Song, das Album gleichnamig von 2025. Danach Jax Hello mit Rebound. 2021 hat sie das Album Underdog Anthems eingespielt. Den Abschluss der Runde macht Elena Miles mit Make Me Happy. 2014 hat sie das Album Rocking Horse eingespielt und das ist richtig gut.

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In der nächsten Runde geht die Reise nach Hamburg. Jürgen Ohl alias J.J. Ohls Little Train. Und hier muss ich sagen, der Jürgen hat ein Lied aufgelegt, das geht unter die Haut. When Your Soul Is Crying. Liebe Grüße an den Jürgen. Danach kommt Jack J. Hutchison mit Days Are Gone, das Ganze live. 2025, das wunderbare Album Battle Scars. Den Abschluss macht Josh Smith mit No Blues Left to Give. Liebe Grüße an den Josh. Das Lied kommt natürlich vom gleichnamigen Album, das 2025 erschienen ist.

Larry Kurtz and the Lovebreakers hatte ich schon öfters in meiner Sendung. Ein Song, der mir richtig gut gefällt, Headwaters Hill Country vom Album Take a Ride von 2025. Danach Salomon Hicks mit I'm Burning Up. Ein wunderbarer Song, 2026, ganz frisch auf dem Plattenteller, das Album How Did Every Get This Blue. Den nächsten oder vielmehr den letzten Song macht Stones and I Down von dem gleichnamigen Album, das 2021 erschienen ist.

Das war's schon wieder mit meiner Sendung Erzblues Garage. Ich hoffe, die Sendung hat euch gefallen. Ihr bleibt mir gewogen, hört am nächsten Dienstag 20 Uhr wieder in meine Sendung.

Hallo liebe Bluesfreunde, hier ist Gerts Bluesgarage. Für die Sendung habe ich euch heute wieder feinen Blues herausgesucht. Oldies, Klassiker und Neuvorstellungen. Die erste Runde hier in meiner Sendung Gerts Blues Garage auf Radio Blues und Rock Garage beginnt mit einem Sänger, den ich unheimlich gut finde, Michael Kiwanuka, Cold Little Heart von seinem Album 2017 erschienen Love and Hate. Danach eine Neuvorstellung, Steve B. Band, Self-Infected Blues 2026 vom Album Deepest Heart. Den Abschluss macht der wunderbare Warren Haynes mit dem Song Banks of the Deep End. Das Ganze live vom Album, ebenfalls frisch auf dem Plattenteller, Dreams and Songs live. Viel Spaß beim Zuhören.

Für die nächste Runde habe ich in meinem Plattenarchiv gekramt und habe mal drei ältere Songs rausgesucht, die auch wieder gespielt werden müssen. Die Runde beginnt mit Howard Gitter Lütke und er spielt einen wunderbaren Blues Sweet Home Chicago. 1992 hat er das Album Molded by the Blues herausgebracht. Danach ein Sänger, den ich unheimlich gut finde, Southside Johnny. Coming Back 1991, das Album Better Days und er hat wirklich eine begnadete Stimme. Den Abschluss macht Ernie Williams and the Wildcats mit South of Memphis. 1993 haben sie das Album Sun Going Down eingespielt und das ist richtig gut.

Die nächste Runde beginnt mit Smoking Joe Kubek und der hat wirklich den Blues drauf. 2010 hat er ein Album eingespielt, Have a Blues Will Travel. Den gleichnamigen Song habe ich für euch rausgesucht. Danach Cap Mo, der momentan durchstartet und eine Riesenkarriere hingelegt hat. 2019 hat er ein unglaublich gutes Album eingespielt, Oklahoma. Vom Album für euch I Remember You. Den Abschluss macht Blues and Trouble Long Gone Man vom Album 1989 erschienen With a Friends Like This.

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0: Die nächste Runde beginnt mit einer Neuvorstellung. Katie Nipp hat uns geschrieben, sie hat uns ihre neueste LP in die Redaktion geschickt, Live at the Theater 5150. Vom Album habe ich für euch rausgesucht, If I Was the Devil, und ihr könnt euch freuen, es ist ein gnadenlos wunderbares Album. Liebe Grüße an die Katie. Danach die Blues Kings mit Going Up the Country, natürlich ein Klassiker. 2010 haben sie das Album Money Lover herausgebracht. Den Abschluss der Runde macht Rob Williams and the Blues Drivers mit Knock Me Down vom gleichnamigen Album, das dieses Jahr frisch herausgekommen ist.
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Eine Band, die mir beim Heraushören für die Sendung aufgefallen ist, vor der Sendung nehme ich mir immer die Zeit und suche für euch Songs raus, die ihr vielleicht noch nicht so kennt. Eine Band, die mir nicht so geläufig ist, ist Passenger, aber der Song Let Her Go, den wollte ich euch unbedingt vorspielen. Er gefällt mir richtig gut. Es ist eine AP von 2012 und die kann man sich wirklich sehr gut anhören. Danach The Bottles Call Me Breeze. 2017 kam das Album Hot Road Blues heraus. Den Abschluss macht die Band Riot Act, die mir ebenfalls richtig gut gefällt. Almost There vom Album Closer to the Flame von 2022.

ebenfalls ein neues Album im Angebot von Rob Tognoni. Er hat uns ebenfalls das Album in die Redaktion geschickt. Und mir gefällt's richtig gut, hört mal rein. 2026, wie gesagt, ganz frisch auf dem Plattenteller, das Album Black on Black. Den gleichnamigen Song habe ich für euch rausgesucht. Danach die Mystics, eine wunderbare Bluesband, Midnight in Mississippi vom gleichnamigen Album, das 2014 erschienen ist. Den Abschluss der Runde macht Jay Lee and the Hoodoo Skulls mit einer Neuvorstellung von ihrem Album Bad Love, den Song Lonely Man.

0: Wie schon in der letzten Sendung habe ich heute eine deutsche Band dabei, die mir richtig gut gefällt. Es handelt sich um Kurz und Lang, eine regionale Band, die immer wieder für Furore sorgt. Liebe Grüße an die Band. Ich habe mir von ihrer LP Es ist Zeit den Song Der Tremper herausgesucht. Danach die Altered Five Blues Band mit Let Me Be Gone. 2019 haben sie das Album 10.000 Watts herausgebracht. Den Abschluss macht nochmal Blues and Trouble mit dem Song Honeypot. 1985 haben sie das Album First Trouble herausgebracht. Und das ist ebenfalls immer wieder richtig gut.
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Das war's schon wieder mit meiner Sendung Erzblues Garage. Ich hoffe, die Sendung hat euch gefallen. Ihr bleibt mir gewogen, hört am nächsten Dienstag 20 Uhr wieder in meine Sendung. Die nächste Runde beginnt ebenfalls mit einer Band, die mir beim Heraushören der Sendung aufgefallen ist. Reconers kannte ich bisher noch nicht. Sie haben ein neues Album eingespielt, Look Out Bellow. Den gleichnamigen Song habe ich für euch rausgesucht. Danach Eric Johansson, ein begnadeter Gitarrist und Sänger, Allison Fields, von seinem Album 2023 erschienen, The Deep and the Dirty, ein wunderbarer Song. Den Abschluss macht nochmal Howard Gitter Lütke, ein wunderbarer Blues-Song, Klassiker natürlich, Little Red Rooster. 1992 hat er das Album Molded by the Blues eingespielt und das ist richtig feiner Blues.

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1: Hallo, weiter geht es jetzt mit meiner neuen Sendung von Uwes Blues und Rockkneipe. Für euch habe ich heute Abend unter anderem mit dabei die Dirt Road Band. Ich habe für euch die Allman Brothers, Eric Bell, Janis Joplin und die Band Mojo Stomp. Los geht es heute Abend mit dem texanischen Gitarristen und Sänger Wes Jeans. Ihr hört von Wes den Titel Move On. Diesen Titel hat Wes im Jahr 2006 aufgenommen, das Album seinerzeit Forest of the Pine. Die zweite Band ist dann die Steep Water Band. Diese Band wurde in Chicago im Jahr 1998 gegründet. 2001 hat diese tolle Truppe ihr Debütalbum auf den Markt gebracht. 8 Alben sind es mittlerweile geworden. Der Sänger und Gitarrist Jeff Massey hat diese Band im Jahr 2098, wie gesagt, gegründet. Ihr hört von dieser Band den Titel Shift. Die Nummer 3 ist dann die hervorragende Sängerin Susan Tedeschi. Ihr hört aus ihrem im Jahr 2005 aufgenommenen Album Hope and Desire die Nummer The Danger Zone. Ich wünsche euch heute Abend viel Spaß beim Zuhören.

Der nächste Künstler ist der Leipziger Tino Standhaft. Tino hat im Jahr 2007 sein Album Why aufgenommen. Ihr hört daraus den Titel Hard to Rock. Charlie Musselwhite ist die Nummer 2 in der zweiten Runde. Charlie ging mit 18 Jahren nach Chicago. Sein Blues-Harp-Lehrer war Big Walter Horton. Er stand mit vielen bekannten Künstlern auf der Bühne. Unter anderem mit John Lee Hooker, der letztendlich auch sein Trauzeuge wurde. Er hat den Grammy verdient bekommen. Im Jahr 2010 wurde Charlie in die Blues Hall of Fame aufgenommen. Er hat weit über 20 eigene Alben eingespielt. Ihr hört von Charlie Musselwhite den Titel Crawling Kingsnake, der ist im Jahr 2022 aufgenommen worden. Die Band Test werdet ihr als dritte Band hören von Rory Gallagher, erster Band. Ihr hört die Nummer Railway and Gun. Der Titel ist aus dem Album On the Boards.

Die Dirt Road Band aus Großbritannien hatte ich jetzt schon des Öfteren für euch im Angebot. Das Trio wurde im Jahr 2019 gegründet. Im Jahr 2024 hat diese tolle Band ihr Album Righteous aufgenommen. Ihr hört daraus den Titel Worry No More. Der kanadische Blues-Superstar Colin James, den werdet ihr als Nummer 2 in dieser Runde zu hören bekommen. Von Colin hört ihr aus dem Album Blue Highways den Titel Don't Miss Your Water aus dem Jahr 2016. Jessie Ray and the Carolina Catfish, die werden den Abschluss in dieser Runde bilden. Diese im Jahr 2013 gegründete Band von Jessie Ray, der hervorragende Sänger und Gitarrist dieser tollen Band ist. Diese Band hat im Jahr 2024 ein Live-Album aufgenommen. Ihr hört daraus den Titel Hubcap Queen.

Die kalifornische Multi-Instrumentalistin Katie Knipp könnt ihr jetzt hören. Katie ist solo oder mit einer kleinen Band auf den amerikanischen Bluesbühnen unterwegs. Im Jahr 2003 hat sie ihr erstes Soloalbum auf den Markt gebracht. Ihr hört von Katie den Titel Sad-Eyed Lover. Die North Mississippi All-Stars, die werdet ihr als zweite Band hören. Aus ihrem Album What You Gonna Do aus dem Jahr 2019 hört ihr die gleichnamige Nummer. Die James Oliver Band werdet ihr danach hören, eine britische Band. Diese Band hat unter anderem schon mit Albert Lee, Walter Trout oder mit Greg Koch auf der Bühne gestanden. Zwei Alben haben die Jungs fertiggestellt, drei Live-Alben noch obendrein. Von dieser tollen Band hört ihr aus dem Jahr 2021 den Song The Only Thing I Like Is a Cadillac.

Weiter geht es jetzt mit den Allman Brothers. Ihr hört aus dem Jahr 1989 den Titel Trouble No More. Cap Mo, den werdet ihr danach hören. Im Jahr 1998 hat er sein Album Slow Down fertiggestellt. Ihr hört den Titel Soon As I Get Paid. Die Nummer 3 ist Eamon McCormack. Das ist ein irischer Künstler. Er ist Gitarrist, Sänger, Produzent und Songwriter. Er hat mit 16 Jahren seinen ersten Auftritt hingelegt. 6 Alben hat er mittlerweile produziert. Sein Debütalbum erschien im Jahr 1994. Ihr hört den Titel Shadowplay. Der Titel ist aus dem Album Heal My Fate aus dem Jahr 2012.

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0: Ich habe jetzt für euch die gute Coco Taylor, die im Jahr 1994 am Chicago Blues Festival teilgenommen hat. Ihr hört die tolle Live-Nummer Don't Put Your Hands on Me. Eric Bell werdet ihr danach hören. Von Eric hört ihr den Titel Dallas. Den Titel hat er im Jahr 2012 aufgenommen. Das Album heißt Belfast Blues in a Jar. Richtig tollen Southern Rock werdet ihr zum Abschluss hören von der Ramos Tucker Band. Das ist eine fünfköpfige Band aus Denver. Ihr hört die Nummer Night Tank. Der Titel ist aus dem Album South of New Orleans aus dem Jahr 2013.
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Ich habe jetzt für euch einen richtig tollen Live-Titel. Dieser Titel ist von JT Coldfire. Das ist ein Sänger und Gitarrist aus Austin, Texas, der leider schon im Jahr 2015 gestorben ist. Ihr hört aus dem Jahr 2020 den Titel Big Black Mariah. Belgischen Blues könnt ihr danach von David Ronaldo hören. Ihr hört den Titel Midnight Sun. Der ist aus dem Album Shazam with Words aus dem Jahr 2021. GP Soares werdet ihr danach hören. Ein kalifornischer Sänger und Gitarrist, der erst in der Heavy-Branche unterwegs war und dann mit seinem Bruder zusammen die Bluesmusik entdeckt hat. 5 Alben hat GP auf den Markt gebracht. Ihr hört den Titel Brick by Brick aus dem Jahr 2024.

Janis Joplin, die hatte ich schon sehr lange nicht mehr für euch. Das werde ich ändern. Ihr werdet von Janis den Titel Piece of My Heart hören. Eine ganz tolle Nummer, finde ich jedenfalls. Government Mule werdet ihr als zweite Band hören aus ihrem im Jahr 1998 aufgenommenen Album Blue Story hört ihr den Titel Gonna Send You Back to Georgia. John Campbell John, der kanadische Bluesstar, der diverse kanadische Bluespreise schon abgeräumt hat, den werdet ihr als Nummer 3 hören. John hatte sein Debütalbum im Jahr 1992 auf den Markt gebracht. Den internationalen Durchbruch hatte er im Jahr 1999. Er stand mit großen Künstlern natürlich schon auf der Bühne. Willie Nelson, Robin Ford und Alvin Lee. Ihr hört den Titel The World is Crazy aus dem Album Hook, Slide and Sinker aus dem Jahr 2013.

Drei Titel habe ich jetzt noch für euch. Das war sie dann auch schon, meine neue Sendung von Uwes Blues und Rockkneipe. Ich hoffe, dass ich die richtige Musik für euch rausgesucht habe und freue mich natürlich, wenn wir uns am nächsten Montag wiederhören werden zur neuen Sendung. Bis dahin wünsche ich euch noch eine richtig tolle bluesige Woche. Ihr werdet jetzt die Band Indigenius hören. Diese Band hat sich im Jahr 1998 im US-Bundesstaat South Dakota gegründet. Im Jahr 2006 hat die Band das Album Cashing the Sun eingespielt. Ihr hört daraus den Titel Number 9 Train. Kevin Russell werdet ihr als vorletzten Künstler in dieser Sendung hören. Ihr hört den Titel Living at the End of a Gun aus dem Album A Crack in Time. Die Band Mojo Stump aus North Carolina werdet ihr zum Abschluss in dieser Sendung hören. Ihr hört von dieser Band den Titel Ramblin'.

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